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2: Der Oderwelle Verkehrsservice und liegen derzeit keine Meldungen über Verkehrsbehinderungen vor. Wir wünschen weiterhin eine gute und sichere Fahrt durch die Nacht.
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2: Der Oderwelle Verkehrsservice liegen derzeit keine Meldungen über Verkehrsbehinderungen vor. Wir wünschen auch weiterhin eine gute und sichere Fahrt durch die Nacht.
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3: Vorsicht auf der A12 Frankfurt-Oder Richtung Berlin zwischen Stork und Friedersdorf. Gefahr durch ein liegen gebliebenes Fahrzeug auf der Standspur. Außerdem liegen Reifenteile und eine Metallplatte auf der Fahrbahn. Fahren Sie hier bitte äußerst vorsichtig. Die Oderwelle wünscht auf jeden Fall eine gute und sichere Fahrt.
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1: Heute ist es eher sonnig als bewölkt. Die Temperaturen liegen zwischen 11 und 15 Grad. Am Abend zeigt sich dichter Wolkenhimmel. Nachts kommt es zeitweise zu leichtem Regen bei Tiefstwerten um die 11 Grad. Morgen ist es bis zum Nachmittag meist grau mit wenigen Aufhellungen. Die Temperaturen liegen dann zwischen 11 und 16 Grad.
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1: Vorsicht auf der A12 Frankfurt-Oder Richtung Berlin zwischen Stork und Friedersdorf. Gefahr durch ein liegen gebliebenes Fahrzeug auf der Standspur. Außerdem liegen Reifenteile und eine Metallplatte auf der Fahrbahn. Fahren Sie hier bitte äußerst vorsichtig. Die Oderwelle wünscht auf jeden Fall eine gute und sichere Fahrt.

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2: Im Studio Steve Löffler. Die geplanten US-Sanktionen gegen den Internationalen Strafgerichtshof stoßen in Europa auf deutliche Kritik. Die USA wollen das Gericht in Den Haag vom internationalen Finanzsystem abschneiden. Betroffen wären auch Banken und Unternehmen mit US-Geschäften. Der SPD-Europaabgeordnete Bernd Lange warnt, die Sanktionen griffen in die Arbeit innerhalb der EU ein. Mehrere EU-Staaten fordern deshalb, europäische Unternehmen mit einer Schutzverordnung vor den US-Maßnahmen zu bewahren. Die EU-Kommission setzt bislang allerdings noch auf Gespräche mit Washington. Der neue Arbeitsminister Alexander Schweizer soll bei den geplanten Reformen schnell vorankommen. Bundeskanzler Friedrich Merz von der CDU fordert, dass die Gesetzentwürfe möglichst bald ins Kabinett kommen. Noch in diesem Jahr soll die Rentenreform auf den Weg gebracht werden. Streit gibt es unter anderem um die abschlagsfreie Rente nach 45 Beitragsjahren und die künftige Arbeitszeitregelung. Auch CSU-Chef Markus Söder drängt auf schnelle Entscheidungen. Berlin muss in den kommenden Jahren deutlich sparen. Das hat Finanzsenator Stefan Evers von der CDU bei der Vorstellung der Finanzplanung bis 2030 angekündigt. Der Hauptstadt fehlen derzeit rund 5 Milliarden Euro im Haushalt. Gleichzeitig wachsen die Schulden und die Zinskosten. Schon in 3 Jahren könnten allein die Zinsen mehr als 2 Milliarden Euro jährlich betragen. Da die finanziellen Rücklagen voraussichtlich Ende kommenden Jahres aufgebraucht sind, muss Berlin entscheiden, wo künftig investiert und wo gekürzt wird. Im Fall Christian Ulmen wehrt sich Colin Fernandes gegen die Darstellung der Staatsanwaltschaft Potsdam. Diese hatte erklärt, dass die Moderatorin angekündigte Beweismittel trotz mehrfacher Aufforderung bislang nicht eingereicht habe. Auf Instagram widerspricht Fernandes und begründet die Verzögerung mit einem Anwaltswechsel. Die Ermittlungen gegen Ulmen wegen des Verdachts der Körperverletzung sowie die Prüfung der Vorwürfe digitaler Gewalt kommen, nach einem Bericht der Potsdamer Neuesten Nachrichten, derzeit nicht voran. Ob die Unterlagen inzwischen vorliegen, ist öffentlich nicht bestätigt.
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3: Heute ist es eher sonnig als bewölkt. Die Temperaturen liegen zwischen 11 und 15 Grad. Am Abend zeigt sich dichter Wolkenhimmel. Nachts kommt es zeitweise zu leichtem Regen bei Tiefstwerten um die 11 Grad. Morgen ist es bis zum Nachmittag meist grau mit wenigen Aufhellungen. Die Temperaturen liegen dann zwischen 11 und 16 Grad.
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3: Vorsicht auf der A12 Frankfurt-Oder Richtung Berlin zwischen Stork und Friedersdorf. Gefahr durch ein liegen gebliebenes Fahrzeug auf der Standspur. Außerdem liegen Reifenteile und eine Metallplatte auf der Fahrbahn. Fahren Sie hier bitte äußerst vorsichtig. Die Oderwelle wünscht auf jeden Fall eine gute und sichere Fahrt.
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5: Heute ist es eher sonnig als bewölkt. Die Temperaturen liegen zwischen 11 und 15 Grad. Am Abend zeigt sich dichter Wolkenhimmel. Nachts kommt es zeitweise zu leichtem Regen bei Tiefstwerten um die 11 Grad. Morgen ist es bis zum Nachmittag meist grau mit wenigen Aufhellungen. Die Temperaturen liegen dann zwischen 11 und 16 Grad.
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5: Vorsicht auf der A12 Frankfurt/Oder Richtung Berlin zwischen Stork und Friedersdorf. Gefahr durch ein liegen gebliebenes Fahrzeug auf der Standspur. Außerdem liegen Reifenteile und eine Metallplatte auf der Fahrbahn. Fahren Sie hier bitte äußerst vorsichtig. Die Oderwelle wünscht auf jeden Fall eine gute und sichere Fahrt.

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2: Im Studio Steve Löffler. Die geplanten US-Sanktionen gegen den Internationalen Strafgerichtshof stoßen in Europa auf deutliche Kritik. Die USA wollen das Gericht in Den Haag vom internationalen Finanzsystem abschneiden. Betroffen wären auch Banken und Unternehmen mit US-Geschäften. Der SPD-Europaabgeordnete Bernd Lange warnt, die Sanktionen griffen in die Arbeit innerhalb der EU ein. Mehrere EU-Staaten fordern deshalb, europäische Unternehmen mit einer Schutzverordnung vor den US-Maßnahmen zu bewahren. Die EU-Kommission setzt bislang allerdings noch auf Gespräche mit Washington. Der neue Arbeitsminister Alexander Schweizer soll bei den geplanten Reformen schnell vorankommen. Bundeskanzler Friedrich Merz von der CDU fordert, dass die Gesetzentwürfe möglichst bald ins Kabinett kommen. Noch in diesem Jahr soll die Rentenreform auf den Weg gebracht werden. Streit gibt es unter anderem um die abschlagsfreie Rente nach 45 Beitragsjahren und die künftige Arbeitszeitregelung. Auch CSU-Chef Markus Söder drängt auf schnelle Entscheidungen. Berlin muss in den kommenden Jahren deutlich sparen. Das hat Finanzsenator Stefan Evers von der CDU bei der Vorstellung der Finanzplanung bis 2030 angekündigt. Der Hauptstadt fehlen derzeit rund 5 Milliarden Euro im Haushalt. Gleichzeitig wachsen die Schulden und die Zinskosten. Schon in 3 Jahren könnten allein die Zinsen mehr als 2 Milliarden Euro jährlich betragen. Da die finanziellen Rücklagen voraussichtlich Ende kommenden Jahres aufgebraucht sind, muss Berlin entscheiden, wo künftig investiert und wo gekürzt wird. Im Fall Christian Ulmen wehrt sich Colin Fernandes gegen die Darstellung der Staatsanwaltschaft Potsdam. Diese hatte erklärt, dass die Moderatorin angekündigte Beweismittel trotz mehrfacher Aufforderung bislang nicht eingereicht habe. Auf Instagram widerspricht Fernandes und begründet die Verzögerung mit einem Anwaltswechsel. Die Ermittlungen gegen Ulmen wegen des Verdachts der Körperverletzung sowie die Prüfung der Vorwürfe digitaler Gewalt kommen, nach einem Bericht der Potsdamer Neuesten Nachrichten, derzeit nicht voran. Ob die Unterlagen inzwischen vorliegen, ist öffentlich nicht bestätigt.
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4: Heute ist es eher sonnig als bewölkt. Die Temperaturen liegen zwischen 11 und 15 Grad. Am Abend zeigt sich dichter Wolkenhimmel. Nachts kommt es zeitweise zu leichtem Regen bei Tiefstwerten um die 11 Grad. Morgen ist es bis zum Nachmittag meist grau mit wenigen Aufhellungen. Die Temperaturen liegen dann zwischen 11 und 16 Grad.
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4: Vorsicht auf der A12 Frankfurt-Oder Richtung Berlin zwischen Stork und Friedersdorf. Gefahr durch ein liegen gebliebenes Fahrzeug auf der Standspur. Außerdem liegen Reifenteile und eine Metallplatte auf der Fahrbahn. Fahren Sie hier bitte äußerst vorsichtig. Die Oderwelle wünscht auf jeden Fall eine gute und sichere Fahrt.
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4: Heute ist es eher sonnig als bewölkt. Die Temperaturen liegen zwischen 11 und 15 Grad. Am Abend zeigt sich dichter Wolkenhimmel. Nachts kommt es zeitweise zu leichtem Regen bei Tiefstwerten um die 11 Grad. Morgen ist es bis zum Nachmittag meist grau mit wenigen Aufhellungen. Die Temperaturen liegen dann zwischen 11 und 16 Grad.
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4: Vorsicht auf der A12 Frankfurt-Oder Richtung Berlin zwischen Storck und Friedersdorf. Gefahr durch ein liegen gebliebenes Fahrzeug auf der Standspur. Außerdem liegen Reifenteile und eine Metallplatte auf der Fahrbahn. Fahren Sie hier bitte äußerst vorsichtig. Die Oderwelle wünscht auf jeden Fall eine gute und sichere Fahrt.
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2: Im Studio Steve Löffler. Die geplanten US-Sanktionen gegen den Internationalen Strafgerichtshof stoßen in Europa auf deutliche Kritik. Die USA wollen das Gericht in Den Haag vom internationalen Finanzsystem abschneiden. Betroffen wären auch Banken und Unternehmen mit US-Geschäften. Der SPD-Europaabgeordnete Bernd Lange warnt, die Sanktionen griffen in die Arbeit innerhalb der EU ein. Mehrere EU-Staaten fordern deshalb, europäische Unternehmen mit einer Schutzverordnung vor den US-Maßnahmen zu bewahren. Die EU-Kommission setzt bislang allerdings noch auf Gespräche mit Washington. Der neue Arbeitsminister Alexander Schweizer soll bei den geplanten Reformen schnell vorankommen. Bundeskanzler Friedrich Merz von der CDU fordert, dass die Gesetzentwürfe möglichst bald ins Kabinett kommen. Noch in diesem Jahr soll die Rentenreform auf den Weg gebracht werden. Streit gibt es unter anderem um die abschlagsfreie Rente nach 45 Beitragsjahren und die künftige Arbeitszeitregelung. Auch CSU-Chef Markus Söder drängt auf schnelle Entscheidungen. Berlin muss in den kommenden Jahren deutlich sparen. Das hat Finanzsenator Stefan Evers von der CDU bei der Vorstellung der Finanzplanung bis 2030 angekündigt. Der Hauptstadt fehlen derzeit rund 5 Milliarden Euro im Haushalt. Gleichzeitig wachsen die Schulden und die Zinskosten. Schon in 3 Jahren könnten allein die Zinsen mehr als 2 Milliarden Euro jährlich betragen. Da die finanziellen Rücklagen voraussichtlich Ende kommenden Jahres aufgebraucht sind, muss Berlin entscheiden, wo künftig investiert und wo gekürzt wird. Im Fall Christian Ulmen wehrt sich Colin Fernandes gegen die Darstellung der Staatsanwaltschaft Potsdam. Diese hatte erklärt, dass die Moderatorin angekündigte Beweismittel trotz mehrfacher Aufforderung bislang nicht eingereicht habe. Auf Instagram widerspricht Fernandes und begründet die Verzögerung mit einem Anwaltswechsel. Die Ermittlungen gegen Ulmen wegen des Verdachts der Körperverletzung sowie die Prüfung der Vorwürfe digitaler Gewalt kommen, nach einem Bericht der Potsdamer Neuesten Nachrichten, derzeit nicht voran. Ob die Unterlagen inzwischen vorliegen, ist öffentlich nicht bestätigt.
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3: Heute ist es eher sonnig als bewölkt. Die Temperaturen liegen zwischen 11 und 15 Grad. Am Abend zeigt sich dichter Wolkenhimmel. Nachts kommt es zeitweise zu leichtem Regen bei Tiefstwerten um die 11 Grad. Morgen ist es bis zum Nachmittag meist grau mit wenigen Aufhellungen. Die Temperaturen liegen dann zwischen 11 und 16 Grad.
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3: Vorsicht auf der A12 Frankfurt-Oder Richtung Berlin zwischen Stork und Friedersdorf. Gefahr durch ein liegen gebliebenes Fahrzeug auf der Standspur. Außerdem liegen Reifenteile und eine Metallplatte auf der Fahrbahn. Fahren Sie hier bitte äußerst vorsichtig. Die Oderwelle wünscht auf jeden Fall eine gute und sichere Fahrt.
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4: Heute ist es eher sonnig als bewölkt. Die Temperaturen liegen zwischen 11 und 15 Grad. Am Abend zeigt sich dichter Wolkenhimmel. Nachts kommt es zeitweise zu leichtem Regen bei Tiefstwerten um die 11 Grad. Morgen ist es bis zum Nachmittag meist grau mit wenigen Aufhellungen. Die Temperaturen liegen dann zwischen 11 und 16 Grad.
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4: Vorsicht auf der A12 Frankfurt-Oder Richtung Berlin zwischen Stork und Friedersdorf. Gefahr durch ein liegen gebliebenes Fahrzeug auf der Standspur. Außerdem liegen Reifenteile und eine Metallplatte auf der Fahrbahn. Fahren Sie hier bitte äußerst vorsichtig. Die Oderwelle wünscht auf jeden Fall eine gute und sichere Fahrt.

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2: Im Studio Steve Löffler. Rund 4 Jahre nach den Anschlägen auf die Nord Stream Pipelines beginnt heute in Hamburg der Prozess gegen einen mutmaßlich beteiligten Ukrainer. Der Fall könnte die Debatte über die deutsche Unterstützung für die Ukraine weiter verschärfen. AfD und BSW fordern einen Stopp der Hilfen und Schadenersatz. Andere Parteien betonen, dass zunächst die juristische Aufarbeitung abgewartet werden müsse. Sollte sich eine Beteiligung ukrainischer staatlicher Stellen bestätigen, müsse das Konsequenzen haben. Ein Ende der Ukraine-Hilfen wäre aber ein Vorteil für Russland, warnen SPD und Grüne. Die schwarz-rote Koalition hat sich auf die Einführung einer Zuckersteuer für süße Getränke geeinigt. Sie soll nach bisherigen Plänen ab Juli 2027 gelten. Vorgesehen sind 2 Steuersätze. 26 Cent für Getränke mit mindestens 5 Gramm Zucker pro 100 Milliliter und 32 Cent ab 8 Gramm. Kleinere Hersteller sollen ausgenommen werden. Heute soll das Bundeskabinett über die Pläne entscheiden. Kritiker warnen vor höheren Preisen und Belastungen für die Getränkeindustrie. Papst Leo XIV. Ist an Lungenkrebs erkrankt. Das teilte der Vatikan nach einer erfolgreichen Operation mit. Dem 71-Jährigen wurde ein Teil des rechten Lungenflügels entfernt. Der Eingriff verlief ohne Komplikationen. Der Papst erholt sich derzeit in einer Klinik in Rom. Bundespräsident Frank-Walter Steinmeier wünschte ihm eine baldige und vollständige Genesung. Die SPD und die Grünen in Berlin haben ihre Sondierungsgespräche mit der Linken vorerst unterbrochen. Hintergrund ist eine Erklärung der neu konstituierten Linksfraktion zum Kampf gegen Antisemitismus und zum Existenzrecht Israels. SPD und Grüne sehen Klärungsbedarf, ob die Vereinbarungen der vergangenen Woche weiterhin gelten. Die Linke weist den Vorwurf zurück und zeigt sich überrascht. Zuvor hatte sie die umstrittene Abgeordnete Vanessa Emde in ihre Fraktion aufgenommen.
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2: Heute ist es zunächst meist bewölkt bei Temperaturen um die 14 Grad. Später gibt es mehr Sonne als Wolken bei Werten von 15 bis 17 Grad. Am Abend strahlt die Sonne häufig bei Temperaturen von 11 bis 13 Grad. Nachts überwiegt die klare Nacht bei Tiefstemperaturen von 7 Grad. Morgen ist es wechselnd bewölkt mit wenig Sonne bei Werten von bis zu 16 Grad.
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2: Vorsicht auf der A12 Frankfurt-Oder Richtung Berlin zwischen Stork und Friedersdorf. Gefahr durch ein liegen gebliebenes Fahrzeug auf der Standspur. Außerdem liegen Reifenteile und eine Metallplatte auf der Fahrbahn. Fahren Sie hier bitte äußerst vorsichtig. Die Oderwelle wünscht auf jeden Fall eine gute und sichere Fahrt.
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3: Heute ist es zunächst meist bewölkt bei Temperaturen um die 14 Grad. Später gibt es mehr Sonne als Wolken bei Werten von 15 bis 17 Grad. Am Abend strahlt die Sonne häufig bei Temperaturen von 11 bis 13 Grad. Nachts überwiegt die klare Nacht bei Tiefstemperaturen von 7 Grad. Morgen ist es wechselnd bewölkt mit wenig Sonne bei Werten von bis zu 16 Grad.
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3: Wunderschönen guten Morgen, der Oderwelle Verkehrsservice A12 Frankfurt oder Richtung Berlin. Zwischen Mühlrose und Fürstenwalde Ost sind die rechte Spur und die Stammspur wegen Mäharbeiten gesperrt. Fahren Sie hier bitte entsprechend vorsichtig. Die Oderwelle wünscht auf jeden Fall eine gute

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2: Im Studio Steve Löffler. Rund 4 Jahre nach den Anschlägen auf die Nord Stream Pipelines beginnt heute in Hamburg der Prozess gegen einen mutmaßlich beteiligten Ukrainer. Der Fall könnte die Debatte über die deutsche Unterstützung für die Ukraine weiter verschärfen. AfD und BSW fordern einen Stopp der Hilfen und Schadenersatz. Andere Parteien betonen, dass zunächst die juristische Aufarbeitung abgewartet werden müsse. Sollte sich eine Beteiligung ukrainischer staatlicher Stellen bestätigen, müsse das Konsequenzen haben. Ein Ende der Ukraine-Hilfen wäre aber ein Vorteil für Russland, warnen SPD und Grüne. Die schwarz-rote Koalition hat sich auf die Einführung einer Zuckersteuer für süße Getränke geeinigt. Sie soll nach bisherigen Plänen ab Juli 2027 gelten. Vorgesehen sind 2 Steuersätze. 26 Cent für Getränke mit mindestens 5 Gramm Zucker pro 100 Milliliter und 32 Cent ab 8 Gramm. Kleinere Hersteller sollen ausgenommen werden. Heute soll das Bundeskabinett über die Pläne entscheiden. Kritiker warnen vor höheren Preisen und Belastungen für die Getränkeindustrie. Papst Leo XIV. Ist an Lungenkrebs erkrankt. Das teilte der Vatikan nach einer erfolgreichen Operation mit. Dem 71-Jährigen wurde ein Teil des rechten Lungenflügels entfernt. Der Eingriff verlief ohne Komplikationen. Der Papst erholt sich derzeit in einer Klinik in Rom. Bundespräsident Frank-Walter Steinmeier wünschte ihm eine baldige und vollständige Genesung. Die SPD und die Grünen in Berlin haben ihre Sondierungsgespräche mit der Linken vorerst unterbrochen. Hintergrund ist eine Erklärung der neu konstituierten Linksfraktion zum Kampf gegen Antisemitismus und zum Existenzrecht Israels. SPD und Grüne sehen Klärungsbedarf, ob die Vereinbarungen der vergangenen Woche weiterhin gelten. Die Linke weist den Vorwurf zurück und zeigt sich überrascht. Zuvor hatte sie die umstrittene Abgeordnete Vanessa Emde in ihre Fraktion aufgenommen.
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3: Heute ist es zunächst meist bewölkt bei Temperaturen um die 14 Grad. Später gibt es mehr Sonne als Wolken bei Werten von 15 bis 17 Grad. Am Abend strahlt die Sonne häufig bei Temperaturen von 11 bis 13 Grad. Nachts überwiegt die klare Nacht bei Tiefstemperaturen von 7 Grad. Morgen ist es wechselnd bewölkt mit wenig Sonne bei Werten von bis zu 16 Grad.
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3: Aus dem höchsten Gebäude Brandenburgs, dem Oderturm, der Blick auf die Straße. Es liegen derzeit keine Meldungen über Verkehrsbehinderungen vor. Die Oderwelle wünscht auch weiterhin eine gute und sichere Fahrt.

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2: Im Studio Steve Löffler. Rund 4 Jahre nach den Anschlägen auf die Nord Stream Pipelines beginnt heute in Hamburg der Prozess gegen einen mutmaßlich beteiligten Ukrainer. Der Fall könnte die Debatte über die deutsche Unterstützung für die Ukraine weiter verschärfen. AfD und BSW fordern einen Stopp der Hilfen und Schadenersatz. Andere Parteien betonen, dass zunächst die juristische Aufarbeitung abgewartet werden müsse. Sollte sich eine Beteiligung ukrainischer staatlicher Stellen bestätigen, müsse das Konsequenzen haben. Ein Ende der Ukraine-Hilfen wäre aber ein Vorteil für Russland, warnen SPD und Grüne. Die schwarz-rote Koalition hat sich auf die Einführung einer Zuckersteuer für süße Getränke geeinigt. Sie soll nach bisherigen Plänen ab Juli 2027 gelten. Vorgesehen sind 2 Steuersätze. 26 Cent für Getränke mit mindestens 5 Gramm Zucker pro 100 Milliliter und 32 Cent ab 8 Gramm. Kleinere Hersteller sollen ausgenommen werden. Heute soll das Bundeskabinett über die Pläne entscheiden. Kritiker warnen vor höheren Preisen und Belastungen für die Getränkeindustrie. Papst Leo XIV. Ist an Lungenkrebs erkrankt. Das teilte der Vatikan nach einer erfolgreichen Operation mit. Dem 71-Jährigen wurde ein Teil des rechten Lungenflügels entfernt. Der Eingriff verlief ohne Komplikationen. Der Papst erholt sich derzeit in einer Klinik in Rom. Bundespräsident Frank-Walter Steinmeier wünschte ihm eine baldige und vollständige Genesung. Die SPD und die Grünen in Berlin haben ihre Sondierungsgespräche mit der Linken vorerst unterbrochen. Hintergrund ist eine Erklärung der neu konstituierten Linksfraktion zum Kampf gegen Antisemitismus und zum Existenzrecht Israels. SPD und Grüne sehen Klärungsbedarf, ob die Vereinbarungen der vergangenen Woche weiterhin gelten. Die Linke weist den Vorwurf zurück und zeigt sich überrascht. Zuvor hatte sie die umstrittene Abgeordnete Vanessa Emde in ihre Fraktion aufgenommen.
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3: Heute ist es zunächst meist bewölkt bei Temperaturen um die 14 Grad. Später gibt es mehr Sonne als Wolken bei Werten von 15 bis 17 Grad. Am Abend strahlt die Sonne häufig bei Temperaturen von 11 bis 13 Grad. Nachts überwiegt die klare Nacht bei Tiefstemperaturen von 7 Grad. Morgen ist es wechselnd bewölkt mit wenig Sonne bei Werten von bis zu 16 Grad.
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3: Aus dem höchsten Gebäude Brandenburgs, dem Oderturm, der Blick auf die Straßen. Es liegen derzeit keine Meldungen über Verkehrsbehinderungen vor. Die Oderwelle wünscht auch weiterhin eine gute und sichere Fahrt.

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2: Im Studio Steve Löffler. Rund 4 Jahre nach den Anschlägen auf die Nord Stream Pipelines beginnt heute in Hamburg der Prozess gegen einen mutmaßlich beteiligten Ukrainer. Der Fall könnte die Debatte über die deutsche Unterstützung für die Ukraine weiter verschärfen. AfD und BSW fordern einen Stopp der Hilfen und Schadenersatz. Andere Parteien betonen, dass zunächst die juristische Aufarbeitung abgewartet werden müsse. Sollte sich eine Beteiligung ukrainischer staatlicher Stellen bestätigen, müsse das Konsequenzen haben. Ein Ende der Ukraine-Hilfen wäre aber ein Vorteil für Russland, warnen SPD und Grüne. Die schwarz-rote Koalition hat sich auf die Einführung einer Zuckersteuer für süße Getränke geeinigt. Sie soll nach bisherigen Plänen ab Juli 2027 gelten. Vorgesehen sind 2 Steuersätze. 26 Cent für Getränke mit mindestens 5 Gramm Zucker pro 100 Milliliter und 32 Cent ab 8 Gramm. Kleinere Hersteller sollen ausgenommen werden. Heute soll das Bundeskabinett über die Pläne entscheiden. Kritiker warnen vor höheren Preisen und Belastungen für die Getränkeindustrie. Papst Leo XIV. Ist an Lungenkrebs erkrankt. Das teilte der Vatikan nach einer erfolgreichen Operation mit. Dem 71-Jährigen wurde ein Teil des rechten Lungenflügels entfernt. Der Eingriff verlief ohne Komplikationen. Der Papst erholt sich derzeit in einer Klinik in Rom. Bundespräsident Frank-Walter Steinmeier wünschte ihm eine baldige und vollständige Genesung. Die SPD und die Grünen in Berlin haben ihre Sondierungsgespräche mit der Linken vorerst unterbrochen. Hintergrund ist eine Erklärung der neu konstituierten Linksfraktion zum Kampf gegen Antisemitismus und zum Existenzrecht Israels. SPD und Grüne sehen Klärungsbedarf, ob die Vereinbarungen der vergangenen Woche weiterhin gelten. Die Linke weist den Vorwurf zurück und zeigt sich überrascht. Zuvor hatte sie die umstrittene Abgeordnete Vanessa Emde in ihre Fraktion aufgenommen.
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3: Heute ist es zunächst meist bewölkt bei Temperaturen um die 14 Grad. Später gibt es mehr Sonne als Wolken bei Werten von 15 bis 17 Grad. Am Abend strahlt die Sonne häufig bei Temperaturen von 11 bis 13 Grad. Nachts überwiegt die klare Nacht bei Tiefstemperaturen von 7 Grad. Morgen ist es wechselnd bewölkt mit wenig Sonne bei Werten von bis zu 16 Grad.
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3: Aus dem höchsten Gebäude Brandenburgs, dem Oderturm, der Blick auf die Straßen. Es liegen derzeit keine Meldungen über Verkehrsbehinderungen vor. Die Oderwelle wünscht auch weiterhin eine gute und sichere Fahrt.

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2: Im Studio Steve Löffler. Rund 4 Jahre nach den Anschlägen auf die Nord Stream Pipelines beginnt heute in Hamburg der Prozess gegen einen mutmaßlich beteiligten Ukrainer. Der Fall könnte die Debatte über die deutsche Unterstützung für die Ukraine weiter verschärfen. AfD und BSW fordern einen Stopp der Hilfen und Schadenersatz. Andere Parteien betonen, dass zunächst die juristische Aufarbeitung abgewartet werden müsse. Sollte sich eine Beteiligung ukrainischer staatlicher Stellen bestätigen, müsse das Konsequenzen haben. Ein Ende der Ukraine-Hilfen wäre aber ein Vorteil für Russland, warnen SPD und Grüne. Die schwarz-rote Koalition hat sich auf die Einführung einer Zuckersteuer für süße Getränke geeinigt. Sie soll nach bisherigen Plänen ab Juli 2027 gelten. Vorgesehen sind 2 Steuersätze. 26 Cent für Getränke mit mindestens 5 Gramm Zucker pro 100 Milliliter und 32 Cent ab 8 Gramm. Kleinere Hersteller sollen ausgenommen werden. Heute soll das Bundeskabinett über die Pläne entscheiden. Kritiker warnen vor höheren Preisen und Belastungen für die Getränkeindustrie. Papst Leo XIV. Ist an Lungenkrebs erkrankt. Das teilte der Vatikan nach einer erfolgreichen Operation mit. Dem 71-Jährigen wurde ein Teil des rechten Lungenflügels entfernt. Der Eingriff verlief ohne Komplikationen. Der Papst erholt sich derzeit in einer Klinik in Rom. Bundespräsident Frank-Walter Steinmeier wünschte ihm eine baldige und vollständige Genesung. Die SPD und die Grünen in Berlin haben ihre Sondierungsgespräche mit der Linken vorerst unterbrochen. Hintergrund ist eine Erklärung der neu konstituierten Linksfraktion zum Kampf gegen Antisemitismus und zum Existenzrecht Israels. SPD und Grüne sehen Klärungsbedarf, ob die Vereinbarungen der vergangenen Woche weiterhin gelten. Die Linke weist den Vorwurf zurück und zeigt sich überrascht. Zuvor hatte sie die umstrittene Abgeordnete Vanessa Emde in ihre Fraktion aufgenommen.
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3: Heute ist es zunächst meist bewölkt bei Temperaturen um die 14 Grad. Später gibt es mehr Sonne als Wolken bei Werten von 15 bis 17 Grad. Am Abend strahlt die Sonne häufig bei Temperaturen von 11 bis 13 Grad. Nachts überwiegt die klare Nacht bei Tiefstemperaturen von 7 Grad. Morgen ist es wechselnd bewölkt mit wenig Sonne bei Werten von bis zu 16 Grad.
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3: Aus dem höchsten Gebäude Brandenburgs, dem Oderturm, der Blick auf die Straßen. Es liegen derzeit keine Meldungen über Verkehrsbehinderungen vor. Die Oderwelle wünscht auch weiterhin eine gute und sichere Fahrt.

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2: Im Studio Steve Löffler. Russland hat erneut Kiew mit ballistischen Raketen angegriffen. Nach ukrainischen Angaben wurde dabei auch ein Heizkraftwerk getroffen. Bürgermeister Vitali Klitschko zufolge kamen mindestens 2 Menschen ums Leben, mehr als 20 wurden verletzt. Präsident Volodymyr Zelensky kritisierte, dass die westlichen Verbündeten die Ukraine zuvor nicht vor dem Angriff gewarnt hätten. Die Angriffe auf die Energieversorgung gehen damit trotz der angekündigten Energiewaffenruhe weiter. Der Iran verschärft offenbar seine Angriffe auf Schiffe in der Straße von Hormus. Laut Insidern setzt die Führung seit rund 10 Tagen auf neue offensive Taktiken. Damit will sie den Ölpreis hochhalten und Einfluss auf die US-Zwischenwahlen im November nehmen. Zuletzt wurden ein Tanker und ein Containerschiff von unbekannten Geschossen getroffen. Durch die Straße von Hormus wird normalerweise etwa ein Fünftel des weltweiten Öl- und Flüssigerdgashandels transportiert. Die Bundesregierung hat sich auf eine Zuckersteuer für süße Getränke geeinigt. Sie soll ab Juli 2027 gelten. Geplant sind 2 Steuersätze. 26 Cent pro Liter bei 5 bis unter 8 Gramm Zucker je 100 Milliliter und 32 Cent bei noch höherem Zuckergehalt. Betroffen sind zum Beispiel Limonaden, Eistees und Energydrinks. Für einen Liter Cola könnte der Preis dadurch um rund 38 Cent steigen. Die Regierung will damit den Zuckerkonsum senken und gleichzeitig die gesetzlichen Krankenkassen finanziell entlasten. Die Grünen-Chefin Franziska Brandner unterstützt den Stopp der Sondierungsgespräche in Berlin. Die Linkspartei habe sich nicht an eine gemeinsame Vereinbarung zum Umgang mit Antisemitismus gehalten, sagte Brandner in der ARD-Sendung Maischberger.
3: Ja, offensichtlich gerade nicht ausreichend, als dass man weiter gemeinsam sondieren könnte. Wir gehen davon aus, dass die Linke das auch entsprechend, wenn sie ein Interesse daran hat, regieren zu können in Berlin, auch entsprechend sich an ihre Abmachung hält. Und das ist die Grundlage jedes Vertrauens. Ich möchte aber auch erwähnen, und das finde ich ist auch etwas wichtig, ist natürlich, dass wir bei dem Thema Antisemitismus die Klarheit einfordern von der Linkspartei, ganz eindeutig, und gleichzeitig aber auch sehen, dass in demokratischem Spektrum vielleicht auch zu lange, vielleicht auch von der CDU, ich erinnere mich noch sogar an die Kritik an Herrn Wadephul, als er die israelische Regierung kritisiert hatte, dass dort eben auch nicht deutlich genug wurde, dass wir das auch nicht akzeptieren. Ich glaube, diesen Konsens wieder in Deutschland zu finden, zu sagen, du kannst ganz klar an der Seite des Staates Israel stehen, und zwar ohne Wenn und Aber. Du darfst aber genauso auch deutlich die israelische Regierung kritisieren.
2: Die Berliner Linke weist den Vorwurf zurück. Ihre eigene Erklärung sei praktisch deckungsgleich mit der ursprünglichen Vereinbarung. SPD und Grüne wollen diese nun zunächst prüfen. Bis dahin bleiben die Gespräche über eine mögliche rot-grün-rote Koalition unterbrochen.
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4: Heute ist es zunächst meist bewölkt bei Temperaturen um die 14 Grad. Später gibt es mehr Sonne als Wolken bei Werten von 15 bis 17 Grad. Am Abend strahlt die Sonne häufig bei Temperaturen von 11 bis 13 Grad. Nachts überwiegt die klare Nacht bei Tiefstemperaturen von 7 Grad. Morgen ist es wechselnd bewölkt mit wenig Sonne bei Werten von bis zu 16 Grad.
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4: Aus dem höchsten Gebäude Brandenburgs, dem Oderturm, der Blick auf die Straßen. Es liegen derzeit keine Meldungen über Verkehrsbehinderung vor. Die Oderwelle wünscht auch weiterhin eine gute und sichere Fahrt.

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2: Im Studio Steve Löffler. Russland hat erneut Kiew mit ballistischen Raketen angegriffen. Nach ukrainischen Angaben wurde dabei auch ein Heizkraftwerk getroffen. Bürgermeister Vitali Klitschko zufolge kamen mindestens 2 Menschen ums Leben, mehr als 20 wurden verletzt. Präsident Volodymyr Zelensky kritisierte, dass die westlichen Verbündeten die Ukraine zuvor nicht vor dem Angriff gewarnt hätten. Die Angriffe auf die Energieversorgung gehen damit trotz der angekündigten Energiewaffenruhe weiter. Der Iran verschärft offenbar seine Angriffe auf Schiffe in der Straße von Hormus. Laut Insidern setzt die Führung seit rund 10 Tagen auf neue offensive Taktiken. Damit will sie den Ölpreis hochhalten und Einfluss auf die US-Zwischenwahlen im November nehmen. Zuletzt wurden ein Tanker und ein Containerschiff von unbekannten Geschossen getroffen. Durch die Straße von Hormus wird normalerweise etwa ein Fünftel des weltweiten Öl- und Flüssigerdgashandels transportiert. Die Bundesregierung hat sich auf eine Zuckersteuer für süße Getränke geeinigt. Sie soll ab Juli 2027 gelten. Geplant sind 2 Steuersätze. 26 Cent pro Liter bei 5 bis unter 8 Gramm Zucker je 100 Milliliter und 32 Cent bei noch höherem Zuckergehalt. Betroffen sind zum Beispiel Limonaden, Eistees und Energydrinks. Für einen Liter Cola könnte der Preis dadurch um rund 38 Cent steigen. Die Regierung will damit den Zuckerkonsum senken und gleichzeitig die gesetzlichen Krankenkassen finanziell entlasten. Die Grünen-Chefin Franziska Brandner unterstützt den Stopp der Sondierungsgespräche in Berlin. Die Linkspartei habe sich nicht an eine gemeinsame Vereinbarung zum Umgang mit Antisemitismus gehalten, sagte Brandner in der ARD-Sendung Maischberger.
3: Ja, offensichtlich gerade nicht ausreichend, als dass man weiter gemeinsam sondieren könnte. Wir gehen davon aus, dass die Linke das auch entsprechend, wenn sie ein Interesse daran hat, regieren zu können in Berlin, auch entsprechend sich an ihre Abmachung hält. Und das ist die Grundlage jedes Vertrauens. Ich möchte aber auch erwähnen, und das finde ich ist auch etwas wichtig, ist natürlich, ja, dass wir bei dem Thema Antisemitismus die Klarheit einfordern von der Linkspartei, ganz eindeutig, und gleichzeitig aber auch sehen, dass in demokratischem Spektrum vielleicht auch zu lange, vielleicht auch von der CDU, ich erinnere mich noch sogar an die Kritik an Herrn Wadephul, als er die israelische Regierung kritisiert hatte, dass dort eben auch nicht deutlich genug wurde, dass wir das auch nicht akzeptieren. Ich glaube, diesen Konsens wieder in Deutschland zu finden, zu sagen, du kannst ganz klar an der Seite des Staates Israel stehen, und zwar ohne Wenn und Aber. Du darfst aber genauso auch deutlich die israelische Regierung kritisieren.
2: Die Berliner Linke weist den Vorwurf zurück. Ihre eigene Erklärung sei praktisch deckungsgleich mit der ursprünglichen Vereinbarung. SPD und Grüne wollen diese nun zunächst prüfen. Bis dahin bleiben die Gespräche über eine mögliche rot-grün-rote Koalition unterbrochen.
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6: Heute ist es zunächst meist bewölkt bei Temperaturen um die 14 Grad. Später gibt es mehr Sonne als Wolken bei Werten von 15 bis 17 Grad. Am Abend strahlt die Sonne häufig bei Temperaturen von 11 bis 13 Grad. Nachts überwiegt die klare Nacht bei Tiefstemperaturen von 7 Grad. Morgen ist es wechselnd bewölkt mit wenig Sonne bei Werten von bis zu 16 Grad.
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7: Aus dem höchsten Gebäude Brandenburgs, dem Oderturm, der Blick auf die Straße. Es liegen derzeit keine Meldungen über Verkehrsbehinderung vor. Die Oderwelle wünscht auch weiterhin eine gute und sichere Fahrt.

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1: Heute ist es zunächst meist bewölkt bei Temperaturen um die 14 Grad. Später gibt es mehr Sonne als Wolken bei Werten von 15 bis 17 Grad. Am Abend strahlt die Sonne häufig bei Temperaturen von 11 bis 13 Grad. Nachts überwiegt die klare Nacht bei Tiefstemperaturen von 7 Grad. Morgen ist es wechselnd bewölkt mit wenig Sonne bei Werten von bis zu 16 Grad.
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1: Aus dem höchsten Gebäude Brandenburgs, dem Oderturm, der Blick auf die Straßen. Es liegen derzeit keine Meldungen über Verkehrsbehinderungen vor. Die Oderwelle wünscht auch weiterhin eine gute und sichere Fahrt.

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2: Im Studio Steve Löffler. Russland hat erneut Kiew mit ballistischen Raketen angegriffen. Nach ukrainischen Angaben wurde dabei auch ein Heizkraftwerk getroffen. Bürgermeister Vitali Klitschko zufolge kamen mindestens 2 Menschen ums Leben, mehr als 20 wurden verletzt. Präsident Volodymyr Zelensky kritisierte, dass die westlichen Verbündeten die Ukraine zuvor nicht vor dem Angriff gewarnt hätten. Die Angriffe auf die Energieversorgung gehen damit trotz der angekündigten Energiewaffenruhe weiter. Der Iran verschärft offenbar seine Angriffe auf Schiffe in der Straße von Hormus. Laut Insidern setzt die Führung seit rund 10 Tagen auf neue offensive Taktiken. Damit will sie den Ölpreis hochhalten und Einfluss auf die US-Zwischenwahlen im November nehmen. Zuletzt wurden ein Tanker und ein Containerschiff von unbekannten Geschossen getroffen. Durch die Straße von Hormus wird normalerweise etwa ein Fünftel des weltweiten Öl- und Flüssigerdgashandels transportiert. Die Bundesregierung hat sich auf eine Zuckersteuer für süße Getränke geeinigt. Sie soll ab Juli 2027 gelten. Geplant sind 2 Steuersätze. 26 Cent pro Liter bei 5 bis unter 8 Gramm Zucker je 100 Milliliter und 32 Cent bei noch höherem Zuckergehalt. Betroffen sind zum Beispiel Limonaden, Eistees und Energydrinks. Für einen Liter Cola könnte der Preis dadurch um rund 38 Cent steigen. Die Regierung will damit den Zuckerkonsum senken und gleichzeitig die gesetzlichen Krankenkassen finanziell entlasten. Die Grünen-Chefin Franziska Brandner unterstützt den Stopp der Sondierungsgespräche in Berlin. Die Linkspartei habe sich nicht an eine gemeinsame Vereinbarung zum Umgang mit Antisemitismus gehalten, sagte Brandner in der ARD-Sendung Maischberger.
3: Ja, offensichtlich gerade nicht ausreichend, als dass man weiter gemeinsam sondieren könnte. Wir gehen davon aus, dass die Linke das auch entsprechend, wenn sie ein Interesse daran hat, regieren zu können in Berlin, auch entsprechend sich an ihre Abmachung hält. Und das ist die Grundlage jedes Vertrauens. Ich möchte aber auch erwähnen, und das finde ich ist auch etwas wichtig, ist natürlich, ja, dass wir bei dem Thema Antisemitismus die Klarheit einfordern von der Linkspartei, ganz eindeutig, und gleichzeitig aber auch sehen, dass in demokratischem Spektrum vielleicht auch zu lange, vielleicht auch von der CDU, ich erinnere mich noch sogar an die Kritik an Herrn Wadephul, als er die israelische Regierung kritisiert hatte, dass dort eben auch nicht deutlich genug wurde, dass wir das auch nicht akzeptieren. Ich glaube, diesen Konsens wieder in Deutschland zu finden, zu sagen, du kannst ganz klar an der Seite des Staates Israel stehen, und zwar ohne Wenn und Aber. Du darfst aber genauso auch deutlich die israelische Regierung kritisieren.
2: Die Berliner Linke weist den Vorwurf zurück. Ihre eigene Erklärung sei praktisch deckungsgleich mit der ursprünglichen Vereinbarung. SPD und Grüne wollen diese nun zunächst prüfen. Bis dahin bleiben die Gespräche über eine mögliche rot-grün-rote Koalition unterbrochen.
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5: Heute ist es zunächst meist bewölkt bei Temperaturen um die 14 Grad. Später gibt es mehr Sonne als Wolken bei Werten von 15 bis 17 Grad. Am Abend strahlt die Sonne häufig bei Temperaturen von 11 bis 13 Grad. Nachts überwiegt die klare Nacht bei Tiefstemperaturen von 7 Grad. Morgen ist es wechselnd bewölkt mit wenig Sonne bei Werten von bis zu 16 Grad.
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5: Aus dem höchsten Gebäude Brandenburgs, dem Oderturm, der Blick auf die Straßen. Es liegen derzeit keine Meldungen über Verkehrsbehinderungen vor. Die Oderwelle wünscht auch weiterhin eine gute und sichere Fahrt.

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4: Heute ist es zunächst meist bewölkt bei Temperaturen um die 14 Grad. Später gibt es mehr Sonne als Wolken bei Werten von 15 bis 17 Grad. Am Abend strahlt die Sonne häufig bei Temperaturen von 11 bis 13 Grad. Nachts überwiegt die klare Nacht bei Tiefstemperaturen von 7 Grad. Morgen ist es wechselnd bewölkt mit wenig Sonne bei Werten von bis zu 16 Grad.
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4: Aus dem höchsten Gebäude Brandenburgs, dem Oderturm, der Blick auf die Straße. Es liegen derzeit keine Meldungen über Verkehrsbehinderungen vor. Die Oderwelle wünscht auch weiterhin eine gute und sichere Fahrt.

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0: Studio Steve Löffler. Russland hat erneut Kiew mit ballistischen Raketen angegriffen. Nach ukrainischen Angaben wurde dabei auch ein Heizkraftwerk getroffen. Bürgermeister Vitali Klitschko zufolge kamen mindestens 2 Menschen ums Leben, mehr als 20 wurden verletzt. Präsident Volodymyr Zelensky kritisierte, dass die westlichen Verbündeten die Ukraine zuvor nicht vor dem Angriff gewarnt hätten. Die Angriffe auf die Energieversorgung gehen damit trotz der angekündigten Energiewaffenruhe weiter. Der Iran verschärft offenbar seine Angriffe auf Schiffe in der Straße von Hormus. Laut Insidern setzt die Führung seit rund 10 Tagen auf neue offensive Taktiken. Damit will sie den Ölpreis hochhalten und Einfluss auf die US-Zwischenwahlen im November nehmen. Zuletzt wurden ein Tanker und ein Containerschiff von unbekannten Geschossen getroffen. Durch die Straße von Hormus wird normalerweise etwa ein Fünftel des weltweiten Öl- und Flüssigerdgashandels transportiert. Die Bundesregierung hat sich auf eine Zuckersteuer für süße Getränke geeinigt. Sie soll ab Juli 2027 gelten. Geplant sind 2 Steuersätze. 26 Cent pro Liter bei 5 bis unter 8 Gramm Zucker je 100 Milliliter und 32 Cent bei noch höherem Zuckergehalt. Betroffen sind zum Beispiel Limonaden, Eistees und Energydrinks. Für einen Liter Cola könnte der Preis dadurch um rund 38 Cent steigen. Die Regierung will damit den Zuckerkonsum senken und gleichzeitig die gesetzlichen Krankenkassen finanziell entlasten. Die Grünen-Chefin Franziska Brandner unterstützt den Stopp der Sondierungsgespräche in Berlin. Die Linkspartei habe sich nicht an eine gemeinsame Vereinbarung zum Umgang mit Antisemitismus gehalten, sagte Brandner in der ARD-Sendung Maischberger.
1: Ja, offensichtlich gerade nicht ausreichend, als dass man weiter gemeinsam sondieren könnte. Wir gehen davon aus, dass die Linke das auch entsprechend, wenn sie ein Interesse daran hat, regieren zu können in Berlin, auch entsprechend sich an ihre Abmachung hält. Und das ist die Grundlage jedes Vertrauens. Ich möchte aber auch erwähnen, und das finde ich ist auch etwas wichtig, ist natürlich, dass wir bei dem Thema Antisemitismus die Klarheit einfordern von der Linkspartei, ganz eindeutig, und gleichzeitig aber auch sehen, dass in demokratischem Spektrum vielleicht auch zu lange, vielleicht auch von der CDU, ich erinnere mich noch sogar an die Kritik an Herrn Wadephul, als er die israelische Regierung kritisiert hatte, dass dort eben auch nicht deutlich genug wurde, dass wir das auch nicht akzeptieren. Ich glaube, diesen Konsens wieder in Deutschland zu finden, zu sagen, du kannst ganz klar an der Seite des Staates Israel stehen, und zwar ohne Wenn und Aber. Du darfst aber genauso auch deutlich die israelische Regierung kritisieren.
0: Die Berliner Linke weist den Vorwurf zurück. Ihre eigene Erklärung sei praktisch deckungsgleich mit der ursprünglichen Vereinbarung. SPD und Grüne wollen diese nun zunächst prüfen. Bis dahin bleiben die Gespräche über eine mögliche rot-grün-rote Koalition unterbrochen.
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3: Heute ist es zunächst meist bewölkt bei Temperaturen um die 14 Grad. Später gibt es mehr Sonne als Wolken bei Werten von 15 bis 17 Grad. Am Abend strahlt die Sonne häufig bei Temperaturen von 11 bis 13 Grad. Nachts überwiegt die klare Nacht bei Tiefstemperaturen von 7 Grad. Morgen ist es wechselnd bewölkt mit wenig Sonne bei Werten von bis zu 16 Grad.
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3: Aus dem höchsten Gebäude Brandenburgs, dem Oderturm, der Blick auf die Straßen. Es liegen derzeit keine Meldungen über Verkehrsbehinderungen vor. Die Oderwelle wünscht auch weiterhin eine gute und sichere Fahrt.

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4: Heute ist es zunächst meist bewölkt bei Temperaturen um die 14 Grad. Später gibt es mehr Sonne als Wolken bei Werten von 15 bis 17 Grad. Am Abend strahlt die Sonne häufig bei Temperaturen von 11 bis 13 Grad. Nachts überwiegt die klare Nacht bei Tiefstemperaturen von 7 Grad. Morgen ist es wechselnd bewölkt mit wenig Sonne bei Werten von bis zu 16 Grad.
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4: Aus dem höchsten Gebäude Brandenburgs, dem Oderturm, der Blick auf die Straße. Es liegen derzeit keine Meldungen über Verkehrsbehinderung vor. Die Oderwelle wünscht auch weiterhin eine gute und sichere Fahrt.

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2: Im Studio Steve Löffler. Russland hat erneut Kiew mit ballistischen Raketen angegriffen. Nach ukrainischen Angaben wurde dabei auch ein Heizkraftwerk getroffen. Bürgermeister Vitali Klitschko zufolge kamen mindestens 2 Menschen ums Leben, mehr als 20 wurden verletzt. Präsident Volodymyr Zelensky kritisierte, dass die westlichen Verbündeten die Ukraine zuvor nicht vor dem Angriff gewarnt hätten. Die Angriffe auf die Energieversorgung gehen damit trotz der angekündigten Energiewaffenruhe weiter. Der Iran verschärft offenbar seine Angriffe auf Schiffe in der Straße von Hormus. Laut Insidern setzt die Führung seit rund 10 Tagen auf neue offensive Taktiken. Damit will sie den Ölpreis hochhalten und Einfluss auf die US-Zwischenwahlen im November nehmen. Zuletzt wurden ein Tanker und ein Containerschiff

0: von unbekannten Geschossen getroffen. Durch die Straße von Hormus wird normalerweise etwa ein Fünftel des weltweiten Öl- und Flüssigerdgashandels transportiert. Die Bundesregierung hat sich auf eine Zuckersteuer für süße Getränke geeinigt. Sie soll ab Juli 2027 gelten. Geplant sind zwei Steuersätze. 26 Cent pro Liter bei 5 bis unter 8 Gramm Zucker je 100 Milliliter und 32 Cent bei noch höherem Zuckergehalt. Betroffen sind zum Beispiel Limonaden, Eistees und Energydrinks. Für einen Liter Cola könnte der Preis dadurch um rund 38 Cent steigen. Die Regierung will damit den Zuckerkonsum senken und gleichzeitig die gesetzlichen Krankenkassen finanziell entlasten. Die Grünen-Chefin Franziska Brandner unterstützt den Stopp der Sondierungsgespräche in Berlin. Die Linkspartei habe sich nicht an eine gemeinsame Vereinbarung zum Umgang mit Antisemitismus gehalten, sagte Brandner in der ARD-Sendung Maischberger.
1: Ja, offensichtlich gerade nicht ausreichend, als dass man weiter gemeinsam sondieren könnte. Wir gehen davon aus, dass die Linke das auch entsprechend, wenn sie ein Interesse daran hat, regieren zu können in Berlin, auch entsprechend sich an ihre Abmachung hält. Und das ist die Grundlage jedes Vertrauens. Ich möchte aber auch erwähnen, und das finde ich ist auch etwas wichtig, ist natürlich, ja, dass wir bei dem Thema Antisemitismus die Klarheit einfordern von der Linkspartei, ganz eindeutig, und gleichzeitig aber auch sehen, dass in demokratischem Spektrum vielleicht auch zu lange, vielleicht auch von der CDU, ich erinnere mich noch sogar an die Kritik an Herrn Wadephul, als er die israelische Regierung kritisiert hatte, dass dort eben auch nicht deutlich genug wurde, dass wir das auch nicht akzeptieren. Ich glaube, diesen Konsens wieder in Deutschland zu finden, zu sagen, du kannst ganz klar an der Seite des Staates Israel stehen, und zwar ohne Wenn und Aber. Du darfst aber genauso auch deutlich die israelische Regierung kritisieren.
0: Die Berliner Linke weist den Vorwurf zurück. Ihre eigene Erklärung sei praktisch deckungsgleich mit der ursprünglichen Vereinbarung. SPD und Grüne wollen diese nun zunächst prüfen. Bis dahin bleiben die Gespräche über eine mögliche rot-grün-rote Koalition unterbrochen.
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3: Am Abend strahlt die Sonne häufig bei Temperaturen von 11 bis 13 Grad. Nachts überwiegt die klare Nacht bei Tiefstemperaturen von 7 Grad. Morgen ist es wechselnd bewölkt mit wenig Sonne bei Werten von bis zu 16 Grad.
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3: Oder schönen guten Abend, der Oderwelle Verkehrsservice. Sonst liegen derzeit keine Meldungen über Verkehrsbehinderung vor. Die Oderwelle wünscht auch weiterhin eine gute und sichere Fahrt.
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1: Am Abend strahlt die Sonne häufig bei Temperaturen von 11 bis 13 Grad. Nachts überwiegt die klare Nacht bei Tiefstemperaturen von 7 Grad. Morgen ist es wechselnd bewölkt mit wenig Sonne bei Werten von bis zu 16 Grad.
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1: Oder schönen guten Abend, der Oderwelle Verkehrsservice. Uns liegen derzeit keine Meldungen über Verkehrsbehinderung vor. Die Oderwelle wünscht auch weiterhin eine gute und sichere Fahrt.

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2: Im Studio Steve Löffler. Russland hat erneut Kiew mit ballistischen Raketen angegriffen. Nach ukrainischen Angaben wurde dabei auch ein Heizkraftwerk getroffen. Bürgermeister Vitali Klitschko zufolge kamen mindestens 2 Menschen ums Leben, mehr als 20 wurden verletzt. Präsident Volodymyr Zelensky kritisierte, dass die westlichen Verbündeten die Ukraine zuvor nicht vor dem Angriff gewarnt hätten. Die Angriffe auf die Energieversorgung gehen damit trotz der angekündigten Energiewaffenruhe weiter. Der Iran verschärft offenbar seine Angriffe auf Schiffe in der Straße von Hormus. Laut Insidern setzt die Führung seit rund 10 Tagen auf neue offensive Taktiken. Damit will sie den Ölpreis hochhalten und Einfluss auf die US-Zwischenwahlen im November nehmen. Zuletzt wurden ein Tanker und ein Containerschiff von unbekannten Geschossen getroffen. Durch die Straße von Hormus wird normalerweise etwa ein Fünftel des weltweiten Öl- und Flüssigerdgashandels transportiert. Die Bundesregierung hat sich auf eine Zuckersteuer für süße Getränke geeinigt. Sie soll ab Juli 2027 gelten. Geplant sind 2 Steuersätze. 26 Cent pro Liter bei 5 bis unter 8 Gramm Zucker je 100 Milliliter und 32 Cent bei noch höherem Zuckergehalt. Betroffen sind zum Beispiel Limonaden, Eistees und Energydrinks. Für einen Liter Cola könnte der Preis dadurch um rund 38 Cent steigen. Die Regierung will damit den Zuckerkonsum senken und gleichzeitig die gesetzlichen Krankenkassen finanziell entlasten. Die Grünen-Chefin Franziska Brandner unterstützt den Stopp der Sondierungsgespräche in Berlin.

0: Die Linkspartei habe sich nicht an eine gemeinsame Vereinbarung zum Umgang mit Antisemitismus gehalten, sagte Brandner in der ARD-Sendung Maischberger.
1: Ja, offensichtlich gerade nicht ausreichend, als dass man weiter gemeinsam sondieren könnte. Wir gehen davon aus, dass die Linke das auch entsprechend, wenn sie ein Interesse daran hat, regieren zu können in Berlin, auch entsprechend sich an ihre Abmachung hält. Und das ist die Grundlage jedes Vertrauens. Ich möchte aber auch erwähnen, und das finde ich ist auch etwas Wichtiges, natürlich, dass wir bei dem Thema Antisemitismus die Klarheit einfordern von der Linkspartei, ganz eindeutig, und gleichzeitig aber auch sehen, dass in demokratischem Spektrum vielleicht auch zu lange, vielleicht auch von der CDU, ich erinnere mich noch sogar an die Kritik an Herrn Wadephul, als er die israelische Regierung kritisiert hatte, dass dort eben auch nicht deutlich genug wurde, dass wir das auch nicht akzeptieren. Ich glaube, diesen Konsens wieder in Deutschland zu finden, zu sagen, du kannst ganz klar an der Seite des Staates Israel stehen, und zwar ohne Wenn und Aber. Du darfst aber genauso auch deutlich die israelische Regierung kritisieren.
0: Die Berliner Linke weist den Vorwurf zurück. Ihre eigene Erklärung sei praktisch deckungsgleich mit der ursprünglichen Vereinbarung. SPD und Grüne wollen diese nun zunächst prüfen. Bis dahin bleiben die Gespräche über eine mögliche rot-grün-rote Koalition unterbrochen.
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3: Am Abend strahlt die Sonne häufig bei Temperaturen von 11 bis 13 Grad. Nachts überwiegt die klare Nacht bei Tiefstemperaturen von 7 Grad. Morgen ist es wechselnd bewölkt mit wenig Sonne bei Werten von bis zu 16 Grad.
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3: Oder schönen guten Abend, der Oderwelle Verkehrsservice. Uns liegen derzeit keine Meldungen über Verkehrsbehinderungen vor. Die Oderwelle wünscht auch weiterhin eine gute und sichere Fahrt.
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2: Am Abend strahlt die Sonne häufig bei Temperaturen von 11 bis 13 Grad. Nachts überwiegt die klare Nacht bei Tiefstemperaturen von 7 Grad. Morgen ist es wechselnd bewölkt mit wenig Sonne bei Werten von bis zu 16 Grad.
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2: Oder schönen guten Abend, der Oderwelle Verkehrsservice. Uns liegen derzeit keine Meldungen über Verkehrsbehinderung vor. Die Oderwelle wünscht auch weiterhin eine gute und sichere Fahrt.

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2: Im Studio Steve Löffler. Russland hat erneut Kiew mit ballistischen Raketen angegriffen. Nach ukrainischen Angaben wurde dabei auch ein Heizkraftwerk getroffen. Bürgermeister Vitali Klitschko zufolge kamen mindestens 2 Menschen ums Leben, mehr als 20 wurden verletzt. Präsident Volodymyr Zelensky kritisierte, dass die westlichen Verbündeten die Ukraine zuvor nicht vor dem Angriff gewarnt hätten. Die Angriffe auf die Energieversorgung gehen damit trotz der angekündigten Energiewaffenruhe weiter. Der Iran verschärft offenbar seine Angriffe auf Schiffe in der Straße von Hormus. Laut Insidern setzt die Führung seit rund 10 Tagen auf neue offensive Taktiken. Damit will sie den Ölpreis hochhalten und Einfluss auf die US-Zwischenwahlen im November nehmen. Zuletzt wurden ein Tanker und ein Containerschiff von unbekannten Geschossen getroffen. Durch die Straße von Hormus wird normalerweise etwa ein Fünftel des weltweiten Öl- und Flüssigerdgashandels transportiert. Die Bundesregierung hat sich auf eine Zuckersteuer für süße Getränke geeinigt. Sie soll ab Juli 2027 gelten. Geplant sind 2 Steuersätze. 26 Cent pro Liter bei 5 bis unter 8 Gramm Zucker je 100 Milliliter und 32 Cent bei noch höherem Zuckergehalt. Betroffen sind zum Beispiel Limonaden, Eistees und Energydrinks. Für einen Liter Cola könnte der Preis dadurch um rund 38 Cent steigen. Die Regierung will damit den Zuckerkonsum senken und gleichzeitig die gesetzlichen Krankenkassen finanziell entlasten. Die Grünen-Chefin Franziska Brandner unterstützt den Stopp der Sondierungsgespräche in Berlin. Die Linkspartei habe sich nicht an eine gemeinsame Vereinbarung zum Umgang mit Antisemitismus gehalten, sagte Brandner in der ARD-Sendung Maischberger.
3: Ja, offensichtlich gerade nicht ausreichend, als dass man weiter gemeinsam sondieren könnte. Wir gehen davon aus, dass die Linke das auch entsprechend, wenn sie ein Interesse daran hat, regieren zu können in Berlin, auch entsprechend sich an ihre Abmachung hält. Und das ist die Grundlage jedes Vertrauens. Ich möchte aber auch erwähnen, und das finde ich ist auch etwas wichtig, ist natürlich, dass wir bei dem Thema Antisemitismus die Klarheit einfordern von der Linkspartei, ganz eindeutig, und gleichzeitig aber auch sehen, dass in demokratischem Spektrum vielleicht auch zu lange, vielleicht auch von der CDU, ich erinnere mich noch sogar an die Kritik an Herrn Wadephul, als er die israelische Regierung kritisiert hatte, dass dort eben auch nicht deutlich genug wurde, dass wir das auch nicht akzeptieren.

0: Und ich glaube, diesen Konsens wieder in Deutschland zu finden, zu sagen, du kannst ganz klar an der Seite des Staates Israel stehen, und zwar ohne Wenn und Aber. Du darfst aber genauso auch deutlich die israelische Regierung kritisieren.
1: Die Berliner Linke weist den Vorwurf zurück. Ihre eigene Erklärung sei praktisch deckungsgleich mit der ursprünglichen Vereinbarung. SPD und Grüne wollen diese nun zunächst prüfen. Bis dahin bleiben die Gespräche über eine mögliche rot-grün-rote Koalition unterbrochen.
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3: Am Abend strahlt die Sonne häufig bei Temperaturen von 11 bis 13 Grad. Nachts überwiegt die klare Nacht bei Tiefstemperaturen von 7 Grad. Morgen ist es wechselnd bewölkt mit wenig Sonne bei Werten von bis zu 16 Grad.
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3: Oder schönen guten Abend, der Oderwelle Verkehrsservice. Uns liegen derzeit keine Meldungen über Verkehrsbehinderung vor. Die Oderwelle wünscht auch weiterhin eine gute und sichere Fahrt.
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2: Der Oderwelle Verkehrsservice, uns liegen derzeit keine Meldungen über Verkehrsbehinderungen vor. Wir wünschen auch weiterhin eine gute und sichere Fahrt durch die Nacht.
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2: Der Oderwelle Verkehrsservice, wir liegen derzeit keine Meldungen über Verkehrsbehinderungen vor. Wir wünschen auch weiterhin eine gute und sichere Fahrt durch die Nacht.
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